0: suis arrivé en retard au film. J'ai 10 minutes de retard. Je commande un kebab. À 18 francs.
1: Ich möchte gerne einen Shish-Kebab, bitte.
2: So mitnehmen.
1: Ja, ein Bier, bitte. Merci.
3: Auch ein Bier, oder nur
1: Blonde, bitte.